Heute. Halt! Richtig gemerkt, Stürme!

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0: Da sind jeweils 8 Stück drin. Herr Thiele, habe ich nicht mehr. Das sind die letzten 24.
1: Habt ihr noch andere Toilettenpapier?
0: Andere Toilettenpapier haben wir auch hier.
1: 6 müssen noch auf der 30 sind. Und egal, 20 mal Küchenrollen.
0: Ja, welche Sorte?
1: Das ist scheißegal. Das ist auf jeden Arsch.

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0: Was machst du so den ganzen Tag?
1: Meistens tue ich unwahrscheinlich lange pennen. Dann ist irgendwo mal was gebacken.

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0: Ferdi, Darling.
1: Hi.
0: Na, machen wir heute die Schubkarre?
1: Nee, heilig gerade.

0: Aber Jungs, seid ihr dabei oder was?
1: Wobei?
2: Na, unseren alten Kiez zurückzuholen.
1: Wie, unseren alten Kiez?
2: Ja, den Kiez, wie er früher mal war. Das war doch hier mal ein Hort von... von

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war ich auf einem Friedhof. Und ich habe mir vorgestellt, wie unter der Erde die Toten ein lustiges Leben verbringen. Wie sie dort in einer Art Parallelwelt wohnen. Ich habe auch über meinen Tod nachgedacht und darüber, wie ich beerdigt werden will. Ich würde gern in einem auflösbaren Sack gehüllt in die Erde gelassen werden, nah bei den Bäumen. Und ich stelle mir vor, wie die Wurzeln mich langsam umgreifen und in meine Körperöffnung kleine Tiere kriechen. Es ist schön zu wissen, dass mit dem Tod das Leben nicht aufhört, sondern nur woanders weitergeführt wird, ohne mein Zutun.

0: Schon Ende Februar 1933 hatte eine Notverordnung des Reichspräsidenten fundamentale Grundrechte der Bürger außer Kraft gesetzt. Unmittelbar nach dem Reichstagsbrand.
1: Das Ermächtigungsgesetz zielte darauf ab, die Gewaltenteilung aufzuheben, wie sie in der Weimarer Reichsverfassung festgelegt war. Anstelle des parlamentarischen Gesetzgebers, des Reichstages und des Reichsrates, sollte fortan die Regierung Gesetze erlassen können.
0: In der Tat hat der nach dem Verbot aller nicht-narzisstischen Parteien ohnehin gleichgeschaltete Reichstag während der folgenden 6,5 Jahre bis zum Beginn des Zweiten Weltkrieges nur noch 7 Gesetze verabschiedet, darunter allerdings die berüchtigten Nürnberger Gesetze von 1935, die den Juden alle Bürgerrechte raubten, während in dieser Zeit fast 1000 Gesetze von der Reichsregierung erlassen wurden.
1: Am 1. April 1933, 9 Tage nach der Verabschiedung des Ermächtigungsgesetzes, riefen die Machthaber zu einem ersten großen Boykott jüdischer Geschäfte, jüdischer Ärzte und Anwälte auf. Während vor den zunächst nur für die Dauer von 24 Stunden boykottierten Geschäften SA- und SS-Posten aufzogen, die Kunden bedrohten, Inhaber misshandelten und Schaufenster mit antisemitischen Parolen beschmutzten, ergriff in Leipzig ein Mann das Wort, dem eine große Karriere als Jurist im Dritten Reich bevorstand. Ein ehemaliger Staatsanwalt, zu dieser Zeit am 1. April 1933 44-jährig, Beauftragter für das sächsische Justizministerium, also faktisch Justizminister im Lande Sachsen. Er sollte später Präsident des Volksgerichtshofes und am Ende des dritten Kriegsjahres 1942 Reichsjustizminister werden. Georg Thierack.
2: Das deutsche Volk in allen seinen Gauen hat sich zurückgefunden zu seiner deutschen Art. Seine Besinnung auf die nationalen Wurzeln seiner Kraft und seiner Art drängen volksfremde Ideen zurück. Es kann diesem erwachenden Volke nicht mehr zugemutet werden, dass Richter jüdischer Abstammung über deutsche Volksgenossen in Strafsachen Urteile fällen und Strafen verhängen. Ebenso wenig tragbar erscheint es mir, dass die Geschäfte der Staatsanwaltschaften von Beamten jüdischer Abstammung wahrgenommen werden. Das Gleiche möchte ich annehmen in Ehesachen und in Arbeitsgerichtssachen deutscher Volksgenossen.
1: Eine Woche nach dieser damals auf Wachsplatten mitgeschnittenen Rundfunkrede des Dr. Jur Georg Thierack erließ die Reichsregierung ein Gesetz zur Wiederherstellung des Berufsbeamtentums. So nannte sie, was in Wirklichkeit dazu diente, das Berufsbeamtentum ihren willkürlichen Personalentscheidungen zu unterwerfen.
0: Nicht nur jüdische Beamte und Angestellte verloren ihre Ämter, entlassen wurde, wer in dem Ruf stand, der Republik aus Überzeugung gedient zu haben, also alle jene, die, wie es in dem Gesetz hieß,
3: nach ihrer bisherigen politischen Betätigung nicht die Gewähr dafür bieten, dass sie jederzeit rückhaltlos für den nationalen Staat eintreten.
1: Thierack wollte bestimmte Positionen im Justizapparat gänzlich abgeschafft sehen, zum Beispiel Fürsorger in den Gefängnissen.
0: Die Republikaner des Weimarer Staates hatten versucht, den Strafvollzug zu reformieren, gegen erbitterte Widerstände im Lager der politischen Rechten. Die Reformer wollten Straftätern die Chance einer Resozialisierung geben. Schließlich, so meinten sie, schade sich die Gesellschaft nur selbst, wenn sie Gestrauchelte in einem erbarmungslosen Strafvollzug zerbrechen und gleichzeitig die Gefängnisse zu Hochschulen des Verbrechens werden lasse.
1: Dem Dr. Georg Thierack galt dergleichen als marxistische Irrlehre.
2: Mir erscheint heute diese Einrichtung der Gefängnisfürsorger nur noch als eine Werbestelle für den Marxismus unter den Gefangenen. Nicht aber als ein rechtes Organ im Strafvollzug. Aber auch sonst liegt der Strafvollzug im Argen. Wir müssen uns daran gewöhnen, wieder strafen zu lernen und hart zu sein. Nicht etwa der Härte wegen, sondern weil wir durch die Strafe erziehen müssen und sollen. Strafe muss fühlbar sein. Und Gnade soll nur eine seltene, aber eine gerechte Sache werden. Dass ich mit meiner Absicht, wieder Zucht und Ordnung in die Gefängnisse zu bringen, weiterhin die Fürsorger restlos abzubauen und wieder den Zweck einer Strafe als Erziehungsmittel aufgefasst wissen will, Recht habe, beweist mir die Unzahl von Schreiben, die mir bisher zugegangen sind und die alle hierin ihre volle Zustimmung ausdrücken.
1: Thiraks unmittelbarer Vorgesetzter war zu dieser Zeit der von Hitler nach Sachsen entsandte Reichskommissar Manfred Freier von Killinger, ein ehemaliger Offizier der Freikorpsbrigade Erhard, die schon 1920 im Zeichen des Kapp-Putsches, allerdings vergeblich, den Sturm auf die Republik geprobt hatte. Killinger schloss sich später der Hitlerpartei an und wurde Inspekteur ihrer SA, ihrer Sturmabteilungen. Auch von ihm existierte eine Tonaufnahme aus dem Frühjahr 1933.
4: Den Kampf gegen Schmutz und Schund, in Wort und Bild, werden wir rücksichtslos weiterführen. Zur Verwirklichung des großen Zieles, zur Schaffung der freien deutschen Persönlichkeit, wollen wir auch, soweit wir zuständig sind, unser Recht gestalten. Soweit das Reich zuständig ist, an der Rechtsgestaltung mitwirken. Wir werden Gesetze schaffen zur Erhaltung des kleinen und mittleren bäuerlichen Besitzes. Wir stehen bereits mit Preußen im Gedankenaustausch über eine gesetzliche Regelung der Frage, wie durch eugenische Sterilisation Familien, in denen das Gewohnheitsverbrechertum, gewohnheitsmäßiges Trinken oder geistige Minderwertigkeit und Geisteskrankheit erblich sind, zum Aussterben gebracht werden. An der Umgestaltung des Straf- und Zivilrechts und unseres gesamten Prozessrechts und der Veranstaltung germanischer Rechtsgedanken wollen wir tätig mitarbeiten. Der Verwirklichung des oben gesteckten Zieles soll auch die Rechtspflege dienen. Insbesondere wird dem Strafvollzug unser besonderes Augenmerk zugewendet werden. Verbrechen, die die Todesstrafe die einzig annehmbare Sühne bedeuten kann, werden auch durch Vollziehung dieser Strafe geahndet werden.
1: Der Reichstagsbrand bot dem Regime den Vorwand, Delikte, die bis zum Februar 1933 mit langjährigen Freiheitsstrafen bedroht gewesen waren, nun für todeswürdig zu erklären. Unter anderem Hochverrat, Brandstiftung, Eisenbahnsabotage.
0: Als Hitler Kanzler wurde, sah das geltende deutsche Strafrecht die Todesstrafe bei 3 schweren kriminellen Tatbeständen vor. 11 Jahre später, 1944, bezeichnete das vom Regime umgeformte Strafrecht bereits 46 Tatbestände als todeswürdig.
1: Und am 5. Mai 1944 sollte dann eine weitere Verordnung zur Ergänzung des Kriegssonderstrafrechts ergehen, die jeglichen noch bestehenden Strafrahmen beseitigte und für jedes beliebige Delikt die Todesstrafe einführte, sofern das sogenannte gesunde Volksempfinden die Hinrichtung des Täters gebot. Was gesundes Volksempfinden war, bestimmte im nationalsozialistischen Führerstaat

0: Ja, guten Tag, ich hätte gerne ein Viertel Pfund Fleischwurst.
1: Ja, das ist aber hier
0: Ja.
1: nicht möglich, weil wir
0: Ja,
1: haben
0: wieso
1: keine
0: denn?
1: Fleischwurst. Ja, wir haben
0: Ein
1: nur
0: Viertel
1: andere
0: Pfund.
1: Wurst. Ne, haben wir nicht. Wir haben nur
0: Ja.
1: Leberwurst oder so
0: Dann
1: zum
0: nehme ich
1: Schmieren.
0: dann
1: Ne?
0: doch die. Haben Sie denn hier, wie heißt die?
1: Ja, das ist.
0: Leberwurst,
1: Ich
0: genau,
1: hab's doch gerade
0: Leberwurst.
1: gesagt,
0: Die gibt es
1: Leberwurst.
0: aber nicht in Scheiben, ne?
1: Nee, natürlich nicht. Da müsstest du Fleischwurst
0: Wie
1: nehmen, aber die haben
0: denn?
1: wir nicht. Haben wir nicht.
0: Ach.
1: Ja, wie man
0: Also
1: machen,
0: zum
1: ne?
0: Schmieren auf Brot.
1: Ja, das ist die
0: Nee, das ist
1: Leberwurst
0: nicht
1: zum
0: das
1: Schmieren.
0: Richtige. Ich
1: Ja,
0: wollte
1: wieso nicht?
0: eigentlich Fleischwurst am Stück haben.
1: Ja, da haben wir nicht,
0: Aber
1: leider.
0: haben sie
1: Das wäre es
0: nicht.
1: aber, ne?
0: Das tut mir auch ein bisschen leid.
1: Ja.
0: Aber
1: Auch wenn
0: jetzt
1: Ihnen das leid tut, dann tut mir das auch ein bisschen
0: weiß
1: Mitleid.
0: ich nicht mehr weiter.
1: Ja, dann ich auch nicht. Also dann bin ich mit meinem Latein am Ende, obwohl ich gar kein Latein lernen musste für Fleischer.

Im Rolling Stone vom April 97 war in einer Plattenrezension zu lesen, Zitat Anfang, er schaut mit 67 aus wie der ältere Bruder von Iggy Pop und er ist noch immer kein bisschen leise. Shadow Man heißt das neue Studioalbum von Link Wray, der mal wieder eisenhart und ohrenbetäubend klarstellt, warum Neil Young oder Pete Townsend zu ihm aufschauen müssen. Sie tun's ohnehin. Seine Gitarre klingt wie ein Bulldozer auf Amokfahrt und die Songs bellt er eher, als dass er sie singt. Zitat Ende. Wer mit dem Namen Link Wray nichts anfangen kann, er ist der Erfinder des Power Chord, der meistverwendeten Akkordform in der Rockmusik, wie er auch in unseren heutigen Songs unschwer festzustellen ist. Wahrscheinlich haben einige von euch den Tarantino-Film Pulp Fiction gesehen. Darin sind seine bekanntesten Songs zu hören. Zum Beispiel Rumble, sein erster und größter Hit, in der Szene, wo sich Vincent Vega, gespielt von John Travolta, einen Schuss setzt und in seinem Cabrio durch die Stadt fährt. Rumble aus dem Jahr 1958 wurde ein Rockklassiker. Es war auch die erste Instrumentalnummer, die in den USA auf den Index kam, weil sie die Kids angeblich aggressiv machte und sie zu Bandenkriegen anheizte. Link Wrays harte Gitarrenriffs und seine verzerrten Sounds wurden stilbildend für zahllose spätere Rockgitarristen, unter anderem, wie im Rolling Stone-Artikel schon angedeutet wurde, für Pete Townsend, der nach eigenen Aussagen durch Wrays abgefahrene Musik dazu angeregt wurde, es selbst mit der Gitarre zu probieren. Was dabei herauskam, habt ihr ja im vorigen Stück gehört. Mitte der 50er Jahre spielte Link Wray mit seinen Brüdern Doug und Vernon und dem Bassisten Shorty Horton in einer Band, wo er auch viel sang. Nachdem ihm wegen einer im Koreakrieg zugezogenen Tuberkulose ein Lungenflügel entfernt worden war, riet ihm der Arzt, mit dem Singen aufzuhören. Und so konzentrierte er sich mehr aufs Gitarrespielen. Bruder Vernon übernahm das Management und das verbliebene Trio zog unter dem Namen The Raymen durch die Clubs. Link spielte damals eine 53er Gibson Les Paul, mit der er wahrscheinlich auch Rumble eingespielt hat. Kurz darauf wechselte er zu einem Dan Electro Longhorn Model. Heute wieder als Guitar Mandolin auf dem Markt, die Gitarre mit dem längsten Hals. Allerdings auch nur, weil beide Cutaways extrem tief ausgeschnitten sind, sodass man bis zum 31. Bund spielen kann. Ihm gefiel der scharfe, blecherne Sound der Lipstick-Pickups. Jeder Akkord hörte sich an, als würde er einen Dosendeckel statt eines Plektrums verwenden. Damit wurde auch 1959 sein zweiter Hit Rawhide eingespielt. 1963 hatte er noch einmal Erfolg mit dem Titel Jack the Ripper, das wie ein Highspeed-Autorennen klang. Und genau dafür wurde es später in dem Film Atemlos mit Richard Gere verwendet. Link hat es wegen des Hall-Effekts in einer großen Hotelhalle aufgenommen. Und wer dabei genau hinhört, der hört in den Riffs die Samenkörner für hunderte späterer Metal-Songs. Mitte der 60er zog er sich mit seinen Brüdern auf eine Farm zurück, richtete dort ein einfaches Dreispurstudio im Hühnerstall ein und machte eine ganze Reihe wilder, abgefahrener Aufnahmen. Viele davon auf einer Gibson Firebird. In den 70ern versuchte er seine Musik den neuen Strömungen anzupassen, hatte aber keinen Erfolg. Er trat nur noch gelegentlich auf, hielt sich insgesamt wegen seines tiefen Misstrauens gegenüber der kommerziellen Musikszene vom öffentlichen Musikleben fern. Ende der 70er ging er nach Dänemark, wo er seit Mitte der 80er festlebt. Ab und zu ging er auf eine kleine Tournee in Holland, Frankreich oder auch Deutschland, wo er zuletzt 1996 zeigte, dass der große alte Wild Guitar Man of Rock'n'Roll immer noch den Tiger im Tank hat. Und hier kommt das Playalong von Batman Theme.

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Aber was würde es heißen, von unseren kleinen Freunden, gefiedert hätte ich beinahe gesagt, zu singen, über ihre Köpfe hinweg, über ihre kleinen, unschuldigen Schädel, ohne sie, ohne ihnen selbst die Chance einer Bewährung. Hier oben auf dem Podium einzuräumen. Und da freue ich mich besonders, dass sich Väter und Mütter bereitgestellt haben, um ihre Kinder dazu zu brauchen zu lassen, hier ein Stell dich ein auf der erhöhten Bühne auszugeben. Der Kinderchor Barbie.

Die kleinen Zappelfilippe. Und auch in der Vorbereitungszeit hat mir es ganz viel Spaß gemacht, denn die Kinder sagen ganz direkt und einfach so drauf zu: Du, Olaf, die Sequenz gefällt uns. Und oder hier an der Stelle, das würde ich vielleicht irgendwie anders machen. So. Und mit dem Kinderchor wollen wir ein Lied singen, wo Susan eine kleine Geschichte zu erzählen gibt wieder. Und zwar war das so, vor ungefähr 2 Jahren wollte ich früh mit dem Omnibus zur Arbeit fahren und habe früh zu Hause zu lange rumgetrödelt. Habe damals als Fußpfleger gearbeitet bei der Volkssolidarität, wo es auf die Minute ankam und sah plötzlich vom Bus nur noch die Rücklichter. Und da stand ich an einer Bushaltestelle und habe auf den nächsten Bus gewartet. Mit dem bin ich dann auch gefahren. Ich habe mir aber in der Zwischenzeit so gedacht, wie kannst du das vielleicht umsetzen? Es gibt bestimmt diesen oder jenen, der das schon mal kennt, der auch schon mal den öffentlichen Nahverkehr verspätet ergriffen hat. Und da ist mir dann während dieses Wartens der Text und das Riff für das nächste Lied eingefallen, für das Omnibus-Lied.

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als würde ich dieses Leben hier nur träumen. 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